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0: Licht. 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Kamera. Kreiert. Mitches.
1: Wir sind gleich.
0: Ah, dann sind wir, ne?

0: was präsentiert bei der Flicke, ne?
1: Ja, yeah. Also,
0: als Bier. Als Lang, ja, als Bier, ne? Wir haben alle mal ein Bier, ne?
1: Also, Bröder.